Ich habe auch noch nie gesehen, wie er das da rumgeht. Ich habe es nicht. Ich habe auch noch nicht gesehen.